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Hier ist Michael Jackson mit Beat It im 80er, 90er Megamix.

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4: Mit Tom Flachs und schönen guten Morgen. Spanien ist Fußball-Weltmeister 2026. Die Furia Roja gewinnt im Finale in New York gegen Argentinien mit 1:0 nach Verlängerung und krönt sich damit zum zweiten Mal nach 2010 zum Weltmeister. Goldtorschütze ist Spaniens Ferran Torres. Den WM-Pokal überreichte US-Präsident Donald Trump. Ein betrunkener Motorradfahrer ist gestern am frühen Morgen an der Autobahnabfahrt Wolfurt-Lauterach von der Straße gerutscht und in einen Zaun gekracht. Der 27-jährige Bregen zerschlitterte weiter und blieb unter einer Leitschiene liegen. Der verletzte Mann machte sich dann aber selbstständig auf den Weg ins Spital nach Bregenz und ließ sich dort behandeln. Vorarlberg geht beim historischen Lotto-Achtfach-Jackpot leider leer aus. Ein Spieler aus der Steiermark hat am Abend als einziger alle 6 Zahlen richtig getippt. Er gewinnt knapp 12 Millionen Euro, teilen die österreichischen Lotterien mit. Damit ist der erste Achtfach-Jackpot in 40 Jahren Lotto-Geschichte geknackt. Und die gute Nachricht noch aus Vorarlberg. Das Sprachcafé in Schlins wird im Herbst weitergehen. Im vergangenen Schuljahr nutzten regelmäßig um die 10 Frauen das Angebot, vor allem junge Mamas, wie aus Ellis Familientreffpunkt zu hören ist. Zum Abschluss wurde noch gemeinsam gejausnet. Das Ganze bleibt aber keine einmalige Sache. Die wollen zum Schulstart weitermachen. Und gemeinsam mit dem Lerncafé der Caritas ist das auch machbar.
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4: Ja, heute wechseln sich Sonne und Wolken ab. Am freundlichsten wird's am Bodensee. Wenn's regnet, dann am ehesten in den Bergen, der Silvretta oder am Arlberg. Milde 25 Grad gehen sich heute im Ländle aus. Morgen Dienstag übernehmen die Wolken das Sagen. Am ehesten setzt sich die Sonne da wohl nur im Rheintal durch.

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1: Einen schönen guten Morgen zusammen. Viele von euch, die liegen noch wahnsinnig verschlafen im Bett, weil es gestern so lange gegangen ist an der Fußball-Weltmeisterschaft 2026. Aber die ist jetzt Geschichte. 4 Wochen voll Emotionen, Überraschungen und Gänsehautmomente liegen hinter uns. Einen neuen Gänsehautmoment, den kann ich euch jetzt auch liefern. Mit Musik von Fleetwood Mac und wünsche euch dabei gutes, gemütliches Aufstehen.

mit dem 80er, 90er Megamix gut aufgewacht. Wir wünschen euch einen schönen guten Morgen und für alle, die gestern wirklich bis zum Schlusspfiff ausgehalten haben, ich wünsche euch einen ganz entspannten Morgen. Das WM-Finale hat jetzt wirklich Millionen von Menschen bewegt und vor allem Milliarden in die Kassen gespült. So viel ist klar. Wir bewegen uns jetzt aber langsam Richtung Kaffeemaschine und begleiten euch mit den Spice Girls.

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18: Mit Tom Flachs. Spanien gewinnt am Abend das Finale gegen Argentinien mit 1:0 und ist damit zum zweiten Mal nach 2010 Fußball-Weltmeister. In der Nachspielzeit gelang Fernand Torres der entscheidende Treffer. Auf der Autobahnabfahrt Wolfurt-Lauterach ist gestern ein betrunkener Motorradfahrer in einen Zaun gekracht. Der 27-Jährige rutschte bereits früh morgens von der regennassen Fahrbahn. Er wurde dabei leicht verletzt. Der historische Lotto-Achtfach-Jackpot ist geknackt. Die knapp 12 Millionen Euro gehen aber leider nicht ins Ländle, sondern in die Steiermark. Da tippte einer allein alle 6 Richtigen. Und noch kurz nach Großbritannien. Die bekommen heute mit Andy Burnham einen neuen Premierminister. Burnham übernahm von Vorgänger Keir Starmer ja erst vor ein paar Tagen die Labour-Partei und nun auch den Posten als Regierung.

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1: Ja, heute wechseln sich Sonne und Wolken ab. Am freundlichsten wird's am Bodensee. Wenn's regnet, dann am ehesten in den Bergen der Silvretta oder am Arlberg. Milde 25 Grad gehen sich heute im Ländle aus. Morgen Dienstag übernehmen die Wolken das Sagen. Am ehesten setzt sich die Sonne da wohl nur im Rheintal durch.

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1: Also eines ist klar, Vorarlberg. Ich glaube, wir haben in den letzten Nächten besser geschlafen als in den ganzen letzten Wochen. Ganz einfach, weil es auf jeden Fall wieder ein bisschen kühler geworden ist. Ich wünsche euch einen schönen guten Morgen am Montag. Das ist immer der Tag, wo wir zurück ins Büro müssen, zurück auf die Baustelle. Oder vielleicht bleiben wir sogar im Homeoffice. Schön auf jeden Fall, dass ihr euren Tag mit uns beginnt. Und darum gibt's geniale Musik von Kool & The Gang. Und das ist Fresh. Genau für unseren Montagmorgen.

Das ist euer Montag, der 20. Juli. Einen schönen guten Morgen. Die Fußball-WM ist Geschichte. Die Trikots wandern zurück in den Schrank. Fanmeilen werden abgebaut und was bleibt, das sind richtig gute Erinnerungen. Und wir stützen euch dabei musikalisch jetzt mit Musik von Bryan Adams. Heaven, herrlicher Song an einem guten Montag.

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7: Mit Tom Flaxan, guten Morgen. Fernan Torres hat Spanien zum Fußball-Weltmeistertitel geschossen. Der Joker erzielte im Finale in New York in der 16. Minute der Nachspielzeit den 1:0 Siegestreffer gegen die Argentinier. Das Tor war aber nicht nur von ihm alleine, meinte er zur BBC.
8: I just saw the ball coming to me and I just shoot with the power of all the Spanish people.
7: Damit kehrt die WM-Trophäe nach 16 Jahren wieder nach Spanien zurück. Auf der Autobahnabfahrt Wolfurt-Lauterach ist gestern ein betrunkener Motorradler von der nassen Straße gerutscht und in einen Zaun gekracht. Der 27-jährige Bregenzer verletzte sich zwar, machte sich dann aber gleich selbst auf den Weg ins Spital. Dort machte die Polizei dann auch einen Alkotest. Derweil war die Abfahrt wegen den Aufräumarbeiten eine Stunde lang gesperrt. Der historische Lotto-Achtfach-Jackpot ist geknackt, aber leider geht Vorarlberg diesmal leer aus. Die über 11 Millionen Euro gehen in die Steiermark. Da tippte jemand ganz allein die 6 Richtigen. Kurz nach Großbritannien, die bekommen heute mit Andy Burnham einen neuen Premierminister. Burnham übernahm von Vorgänger Keir Starmer ja erst vor ein paar Tagen die Labour-Arbeiterpartei und nun also auch den Posten des Regierungschefs. Und noch die gute Nachricht aus Vorarlberg. Für den beliebten Kinderarzt in Dornbirn, Dr. Wolfgang Hilbe, wurde A. endlich ein Nachfolger gefunden und B. der neue. Der Dr. Johannes Morscher nämlich übernimmt ab heute auch gleich die Praxis, wie man bei Vorarlberg Online erfahren hat. Sein Vorgänger wird ihn in den ersten Monaten aber noch unterstützen, bevor es dann für den längst gedienten Kinderarzt des Landes mit 75 in die wohlverdiente Pension geht.
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7: Ja, heute wechseln sich Sonne und Wolken ab. Am freundlichsten wird's am Bodensee. Wenn's regnet, dann am ehesten in den Bergen, der Silvretta oder am Arlberg. Milde 25 Grad gehen sich heute im Ländle aus. Morgen Dienstag übernehmen die Wolken das Sagen. Am ehesten setzt sich die Sonne da wohl nur im Rheintal durch.

und langsam wieder so ein bisschen den Rhythmus finden. Es darf aber auch ganz gemütlich sein. Ein gutes Lied, zwischendurch einmal ein bisschen lüften, morgens schon, dazu Tässchen Kaffee und ihr seid mittendrin. Roxette liefert die nötige Power zum in diesen Montag starten. Guten Morgen.

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1: Einen schönen Montag, einen guten Morgen zusammen. Viele von euch sind schon am Kalender öffnen, am Mails checken.

Genialer Beat, 7 Uhr durch und heute gibt's Leberkäsesemmel und Cola für alle, die gestern Nacht noch die letzten Tische abgeräumt haben nach einem mega Fußball-WM-Finale. Vielleicht braucht ihr auch einen Kaffee dazu, den zweiten oder dritten schon, aber keine Sorge, wir halten euch auf jeden Fall munter mit dem 80er, 90er Megamix. Und der kommt jetzt von Sandra Maria Magdalena, immer gut für eine Party.

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1: Mit Tom Flachs. Spanien gewinnt am Abend das Finale gegen Argentinien mit 1:0 und ist damit zum zweiten Mal nach 2010 Fußball-Weltmeister. In der Nachspielzeit gelang Fernand Torres der entscheidende Treffer. Auf der Autobahnabfahrt Wolfurt-Lauterach ist gestern ein betrunkener Motorradfahrer in einen Zaun gekracht. Der 27-Jährige rutschte bereits früh morgens von der regennassen Fahrbahn. Er wurde dabei leicht verletzt. Die Bundesverwaltung bekommt heute ein neues KI-Tool. Digitalisierungsstaatssekretär Alexander Pröll wird am Vormittag GovGPT vorstellen. Die KI soll unter anderem beim Erstellen oder Zusammenfassen von Texten helfen. Und der historische Lotto-Achtfach-Jackpot ist geknackt. Die knapp 12 Millionen Euro gehen aber leider nicht ins Ländle, sondern in die Steiermark. Da tippte einer oder auch eine ganz allein alle 6 Richtigen.
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1: Ja, heute wechseln sich Sonne und Wolken ab. Am freundlichsten wird's am Bodensee. Wenn's regnet, dann am ehesten in den Bergen, der Silvretta oder am Arlberg. Milde 25 Grad gehen sich heute im Ländle aus. Morgen Dienstag übernehmen die Wolken das Sagen. Am ehesten setzt sich die Sonne da wohl nur im Rheintal durch.

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1: Das ist eine ganz spezielle Woche. Einen schönen guten Morgen, Vorarlberg, denn das ist die sogenannte Festspielwoche. Die Festspiele öffnen am Mittwoch mit La Traviata und wir feiern auf jeden Fall mit. Und das Ganze im Sinne der Kunst und Kultur, und es ist so viel los im Ländle. Einfach nachschauen unter wohin.voll.at, da gibt es die perfekten Infos. Und egal wohin ihr unterwegs seid, auf welche Vernissage, zu welchem Konzert oder zur Oper, wir sind mit dabei, jetzt mit Cyndi Lauper. Girls Just Wanna Have Fun, das ist euer 80er, 90er Megamix.

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Die Sommerferien, die laufen auf Hochtouren. Einen schönen guten Morgen übrigens. Heute ist einer dieser Tage, wo man gut einen Familienausflug unternehmen kann. Das Wetter macht auf jeden Fall mit. Nicht so heiß, nicht so kalt, also wunderbar. Vielleicht gibt's ja heute mal einen großen Ausflug mit der Familie in den Bregenzer Wald, damit der Bahn hochfahren, fein picknicken. Herrlich. Also ich kann's euch nur empfehlen, am besten gleich Rucksack packen und uns musikalisch mit auf eure Reise nehmen. Hier sind die Backstreet Boys. Die motivieren euch jetzt schon beim Zusammenpacken.

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7: Mit Tom Flachs. Ja, Spanien ist Fußball-Weltmeister. Einen schönen guten Morgen. Nach einem 1:0 Erfolg in der Verlängerung gegen Argentinien holen sich die Spanier gestern in New York zum zweiten Mal den WM-Titel. Reporterin Sophie Weinhandel. Des einen Freund ist aber des anderen leid.
8: Ja, bei Argentiniens Teamchef Scaloni sind nach der Niederlage die Emotionen übergegangen. Seine Pressekonferenz hat er unter Tränen abgebrochen. Auch die Zukunft von Superstar Lionel Messi im Nationalteam ist weiterhin offen. Große Freude herrscht aber eben bei den Spaniern, die sich neben dem Pokal auch weitere Auszeichnungen abgeholt haben. Spaniens Rodri ist zum besten Spieler des Turniers gekürt worden, sein Teamkollege Unai Simon zum besten Torhüter. Der beste Torschütze ist aber Frankreichs Kylian Mbappé, der Messi mit 10 Turniertoren noch überholt hat.
7: Die Weltmeister bekamen den Pokal von US-Präsident Donald Trump und FIFA-Boss Infantino überreicht. Der historische Lotto-Achtfach-Jackpot ist geknackt. Die knapp 12 Millionen Euro gehen aber leider nicht ins Ländle, sondern in die Steiermark. Da tippte einer oder auch eine ganz allein alle 6 Richtigen. Die Bundesverwaltung bekommt heute ein neues KI-Tool. Der Digitalisierungsstaatssekretär Alexander Pröll wird am Vormittag GovGPT vorstellen. Die KI soll unter anderem beim Erstellen oder Zusammenfassen von Texten helfen. Und noch die gute Nachricht aus Vorarlberg. In Thüringerberg wurde am Wochenende groß gefeiert. Die Freiwillige Feuerwehr hatte das 100. und die Jugendfeuerwehr das 10-jährige Jubiläum. Das passend große Bezirksfest dazu ging gestern mit über 50 Gruppen beim Festumzug zu Ende. Das Zelt danach schon zum Frühschoppen rappelvoll. Erst am frühen Abend war dann langsam auch mal Schluss.
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7: Ja, heute wechseln sich Sonne und Wolken ab. Am freundlichsten wird's am Bodensee. Wenn's regnet, dann am ehesten in den Bergen der Silvretta oder am Arlberg. Milde 25 Grad gehen sich heute im Ländle aus. Morgen Dienstag übernehmen die Wolken das Sagen. Am ehesten setzt sich die Sonne da wohl nur im Rheintal durch.

Einen guten Morgen an eurem Montag. Der Sommer, der ist übrigens noch lange nicht vorbei. Die nächsten Wochen, die versprechen noch ganz viele Gelegenheiten für kleine Auszeiten, am besten direkt vor eurer Haustüre. Auch wenn es heute ein bisschen kühler ist, viele sind endlich am Aufatmen und da schließe ich mich doch gerade an. Gemütlicher Morgen, gemütliches Arbeitseintunen im Montag, begleitet von den Hooters. Was wollen wir mehr?

Einen schönen guten Morgen in Vorarlberg an eurem Montag, den 20. Juli und das um kurz nach 8. Es könnte aber auch erst kurz nach 7 sein, denn wenn es nach Experten geht, dann wird ab 2027 vielleicht die Sommerzeit abgeschafft. Es geht um die Gesundheit und sonst um gar nichts. Und damit wir heute ganz gesund und entspannt durchstarten, begleiten wir euch hier im 80er, 90er Megamix ganz gechillt mit den Connells. 74, 75, so kann man langsam in den Montag hineintunen.

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5: Mit Alexander Fekonia, guten Morgen. Spanien ist Fußball-Weltmeister 2026. Nach einem 1:0-Erfolg in der Verlängerung gegen Argentinien haben sich die Spanier gestern in New York zum zweiten Mal den WM-Titel geholt. Sophie Weinhandl, des einen freut, ist aber des anderen leid.
6: Ja, bei Argentiniens Teamchef Scaloni sind nach der Niederlage die Emotionen übergegangen. Seine Pressekonferenz hat er unter Tränen abgebrochen. Auch die Zukunft von Superstar Lionel Messi im Nationalteam ist weiterhin offen, dem nach 2022 ein weiterer WM-Titel verwehrt geblieben ist. Große Freude herrscht aber eben bei den Spaniern, die sich neben dem Pokal auch weitere Auszeichnungen abgeholt haben. Spaniens Rodri ist zum besten Spieler des Turniers gekürt worden, sein Teamkollege Unai Simon zum besten Torhüter. Der beste Torschütze ist aber Frankreichs Kylian Mbappé, der Messi mit 10 Turniertoren noch überholt hat.
5: Bei der Siegerehrung ist auch US-Präsident Trump nicht zu übersehen gewesen. Er hat den Pokal gemeinsam mit FIFA-Boss Infantino überreicht und dabei auch angekündigt, die WM wieder in die USA holen zu wollen. In der Zwischenzeit gehen die US-Angriffe im Iran weiter. Die 9. Nacht in Folge haben die USA Ziele im Iran bombardiert. In der Straße von Hormuz ist ein Schiff in Flammen aufgegangen. Der Iran spricht zudem von 2 gesprengten Öltankern in der wichtigen Meerenge. Als Vergeltung für die US-Angriffe hat der Iran wieder Länder mit US-Militärstützpunkten beschossen, wie etwa Kuwait und Bahrain. In der heimischen Baubranche lässt der Aufschwung auf sich warten, obwohl die Nachfrage nach leistbarem Wohnraum weiter das Angebot übersteigt. Hohe Kosten, unsichere Erlöse und knappe Grundstücke bremsen den Wohnungsneubau weiter. 2025 hat es 11.000 Baubewilligungen gegeben. 4 Jahre davor waren es noch mehr als doppelt so viel. Ab 2027 steigt das Bauvolumen wieder leicht. Gute Nachrichten gibt's für alle, die auf der Suche nach einem Gebrauchtwagen sind. Die Preise sind seit Jahresbeginn gesunken. Im Juni hat ein Gebrauchter laut Autoscout24 im Schnitt 28.000 Euro gekostet. Das sind über 3% weniger als im Jänner. Deutlich stärker gefragt sind mittlerweile gebrauchte E-Autos. Da ist die Nachfrage seit Jahresbeginn um 40% gestiegen.
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7: Ja, heute wechseln sich Sonne und Wolken ab. Am freundlichsten wird's am Bodensee. Wenn's regnet, dann am ehesten in den Bergen, der Silvretta oder am Arlberg. Milde 25 Grad gehen sich heute im Ländle aus. Morgen Dienstag übernehmen die Wolken das Sagen. Am ehesten setzt sich die Sonne da wohl nur im Rheintal durch.

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1: Heute ist der Montag mit einem Hauch von Wehmut. Einen ganz schönen guten Morgen. Die Fußball-WM ist vorbei. Dafür beginnt heute wieder ein ganz normaler Alltag. Für manche zumindest, denn andere, die haben jetzt ganz einfach Ferien. Wir begleiten euch beim Arbeiten, aber natürlich auch in den Ferien mit Madonna. Und sie ist immer eine Garantie für etwas ganz Extravagantes.

0: Einen ganz schönen guten Morgen, einen herrlichen Montag wünschen wir euch um kurz vor neun und wir haben eine Woche, die uns ein bisschen atmen lässt. Nicht mehr ganz so heiß, dafür aber doch einiges an Sonnenschein und wirklich angenehme Temperaturen. Schön, dass ihr bei uns seid.
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9: Mit Tom Flachs und schöner Vormittag. Spanien hat das große WM-Finale gegen Argentinien gewonnen und ist damit Fußball-Weltmeister 2026. Die diesjährige WM erlebte Tops und Flops, Reporterin Helene Feichtenhofer fasst zusammen.
10: Alles in allem war diese WM sehr amerikanisch, mit Countdown vor Ankick, Halftime-Show und Meisterringen. Für die meisten Diskussionen haben aber die Trinkpausen gesorgt. Offiziell waren sie für die Gesundheit der Spieler gedacht. Gleichzeitig ist während der 3 Minuten Hydration-Breaks Werbung gelaufen.
9: Einer der wohl größten Aufreger war aber die ausgesetzte Spielsperre eines Spielers der USA nach einer Intervention von Präsident Trump. Auf dem Automarkt werden die Gebrauchten immer günstiger. Die Preise sind seit Jahresbeginn gesunken. Im Juni kostete ein Gebrauchter laut Autoscout24 im Schnitt 28.000 €. Das sind über 3% weniger als noch im Jänner. Deutlich stärker gefragt sind mittlerweile gebrauchte E-Autos. Da stieg die Nachfrage seit Jahresbeginn um 40%. Der historische Lotto-Achtfach-Jackpot, der ist geknackt. Die knapp 12 Millionen Euro gehen aber leider nicht ins Ländle, sondern in die Steiermark. Da tippte einer oder auch eine ganz allein alle 6 Richtigen. Und die gute Nachricht noch aus Vorarlberg. Das Sprachcafé in Schlins geht im Herbst weiter. Es bleibt keine einmalige Sache. Im abgelaufenen Schuljahr nutzten um die 10 Frauen das Angebot, vor allem junge Mamas, wie aus Ellis Familientreffpunkt zu hören ist. Zum Abschluss wurde zusammen noch gejausnet und beschlossen, nach dem Schulstart weiterzumachen, gemeinsam mit dem Lerncafé der Caritas.
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11: Einen schönen Vormittag zu euch nach Lauterach. 17 Grad messen wir da im Ronahaus. 17 sind es auch in Mäder beim Endersaal und 18 Grad haben wir im Bregenz am Hafen. Heute gibt es ein Wechselspiel aus Sonne und Wolken am Himmel. Alles in allem bleibt es bei einem ruhigen, stabilen, trockenen Wetter mit bis zu 25 Grad. Morgen geht es ganz ähnlich weiter. Nicht so kalt, nicht so heiß. Und am Mittwoch wird es dann etwas grauer. Da kommt die Sonne nicht mehr ganz so gut durch. Die Temperaturen bleiben aber sommerlich mit bis zu 26 Grad.
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11: Schön, dass ihr mit uns durchs Ländle fahrt und auf den Straßen ist alles tipptopp. Keine Staus, keine Blitzer in Sicht. Kommt gut und sicher mit uns ans Ziel.

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1: Ich wünsche euch einen schönen guten Morgen am Montag. Fußball-WM, wissen wir, das ist vorbei. Aber echt, auch Österreich hat doch bei dieser WM bitte wirklich viele schöne Momente geliefert. Und ich glaube, darum lässt sich's auch für die Zukunft aufbauen. Wir sind heute ganz guter Dinge und auch musikalisch on top für euch ausgerüstet. Can Dance, das ist der Song, wo es jetzt das dritte Tässchen Kaffee gibt. Den holen wir gerade miteinander. Genesis begleiten euch. Guten Morgen.

Jetzt habe ich euch erwischt am Handy. Einen schönen guten Morgen. Hier im 80er, 90er Megamix. Und viele machen ja Fehler beim Handyladen. So sollte man beispielsweise laut Experten Handys nicht im Bett laden, auf dem Leintuch oder unter dem Federbett, weil das überhitzt. Oder das Handy nicht ladend im Auto liegen lassen. Schlechte Idee, denn wenn man das Auto verlässt und die Sonne kommt, dann kann das zur Überhitzung führen und scheinbar auch ganz schlecht, das Handy im Hosensack spazieren tragen, das ist für den Körper einfach nicht gut. Habe ich alles nachgelesen und euch einfach weitergesagt. Ich glaube, wir legen jetzt das Handy

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13: Schöne Grüße zu euch nach Au. Da messen wir aktuell 13 Grad am Achtstadion. 16 sind es im Bludenz beim Malblu und 13 Grad haben wir in der Lars bei der Kapelle Maria Hilf. Heute teilen sich Sonne und Wolken den Himmel. Dabei bleibt es trocken, ruhig und angenehm bei bis zu 25 Grad. Morgen läuft das Ganze ganz ähnlich weiter. Auch da ist es sommerlich, aber ohne große Hitze. Und am Mittwoch übernehmen dann die Wolken mehr Platz. Die Sonne versteckt sich hinter den Wolken. Die Temperaturen klettern trotzdem weiter auf bis zu 26 Grad rauf.
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13: Schöne Grüße zu euch auf die Straßen. Da ist momentan alles sehr entspannt. Keine Staus über 5 Minuten und auch keine Blitzer in Sicht. Wir wünschen euch eine gute und sichere Weiterfahrt.

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1: Wir wünschen euch einen schönen guten Morgen und gute Fahrt für alle, die im Auto unterwegs sind.

Und ich habe mir sagen lassen, da gibt es einen Autohändler in Dornbirn und da läuft 80er, 90er Megamix und zwar in allen Autos. Dafür erstmal ein großes, großes Dankeschön und für alle, die von euch jetzt gerade mit so einem Auto am Probefahren sind, wir wünschen euch natürlich super gutes Vorwärtskommen und den 80er, 90er Megamix, den gibt es ganz umsonst auf DAB+ in allen neuen Autos, eh klar. Gute Fahrt!

Fußball ist heute unser Thema. Einen schönen guten Morgen zusammen. Es wird diskutiert heute wieder ganz, ganz viele Experten. Wer war der beste Spieler gestern? Was war der schönste Treffer? Und was vor allem war die größte Überraschung? Aber nicht nur gestern, sondern an der ganzen Fußball-WM. Gesprächsstoff gibt's auf jeden Fall ganz viel. Und für alle, die gerade in der Küche am Diskutieren sind, irgendwo in der Kaffeeküche, wir liefern euch für die nächsten paar Minuten noch einen guten Song dazu. Und der kommt jetzt von Natalie Imbruglia, euer 80er, 90er Megamix.

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0: Mit einer Riesenparty werden heute in Madrid Spaniens frisch gebackene Fußballweltmeister empfangen. Hunderttausende Fans werden da erwartet, wenn die Mannschaft im offenen Bus durch die Stadt chauffiert wird. Mit dabei auch König Felipe und Ministerpräsident Sanchez. Und die gute Nachricht noch aus Vorarlberg. Für den beliebten Dornbirner Kinderarzt, den Dr. Wolfgang Hilbe, wurde A. endlich ein Nachfolger gefunden und B. übernimmt der neue Dr. Johannes Morscher sogar schon ab heute die Praxis. Sein Vorgänger wird ihn in den ersten Monaten aber noch unterstützen, bevor es dann für den längst gedienten Kinderarzt des Landes mit 75 Jahren in die wohlverdiente Pension geht.
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2: Hi zu euch an den Dünserberg. Der Messmer aktuell 18 Grad beim Gemeindeamt. 18 sind es in Dornbirn bei der Messe und 19 Grad haben wir in Kennelbach beim Schindlersaal. Die Sonne schaut heute immer wieder vorbei. Zwischendurch ziehen ein paar Wolken durch. Regen ist kein Thema. Dazu gibt es heute entspannte 25 Grad. Auch morgen bleibt das Wetter ziemlich ausgeglichen. Es wird nicht frisch, aber auch nicht brütend heiß. Und am Mittwoch zeigt sich dann ein bisschen grauer. Da bleibt es bei maximal 26 Grad, aber weiterhin klar auf Sommerkurs.
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2: Schön, dass ihr mit uns durchs Ländle fahrt. Und schön ist auch der Blick auf die Straßen. Es gibt aktuell nichts zu melden. Wir wünschen euch gute und sichere Weiterfahrt.

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1: Einen schönen Vormittag zusammen an eurem Montag und ich habe jetzt einen Beat für euch, der noch mehr Energie hat als die meisten Montage und genau diese Songs, die lieben wir. Damals riesige Hits, heute immer noch die perfekte Begleitung für den Alltag und alle, die sogar noch das Musikvideo zu Duran Duran Wild Boys kennen, die wissen, von was ich gerade schwärme. Hier kommt einer unserer ganz großartigen Songs für diesen herrlichen Vormittag am 20. Juli.

Immer die beste Musik im Gepäck hier im 80er, 90er Megamix. Und kennt ihr das? Ihr hört zufällig einen Song und seid sofort wieder in einem ganz bestimmten Song. Musik kann das einfach. Und genau darum begleiten wir euch jeden Morgen mit Musik, die Erinnerungen weckt und dazu auch noch Spaß macht. Mit den New Radicals, vielleicht schaffen wir damit jetzt genau eine ganz neue Erinnerung extra für dich.

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7: Wir messen aktuell 19 Grad in Klaus bei der Mittelschule, 18 sind es in Kronbach beim Mesnerhaus und 19 Grad haben wir in Felkirch bei der Schattenburg. Heute gibt es genau das Wetter für einen entspannten Tag draußen. Mal Sonne, mal Wolken, das Ganze komplett trocken. Bis zu 25 Grad gehen sich aus, also richtig angenehm. Morgen bleibt uns dieser Mix weiterhin erhalten. Am Mittwoch versteckt sich die Sonne dann wieder häufiger hinter den Wolken. Warm bleibt es aber trotzdem mit bis zu 26 Grad.
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1: Wieder richtig müde oder noch gar nicht ausgeschlafen, weil sie gestern ganz einfach viel zu lange wach waren und gefeiert haben. Aber ein kleiner Tipp gegen das Vormittagstief von uns. Kurz aufstehen, sich bewegen und einmal durchstrecken. Das klingt simpel, aber das bringt oft ganz viel. Oder vielleicht zu diesem Song mittanzen. Der füllt so oder so den ganzen Raum mit wahnsinnig guter Stimmung. Tina Turner, euer 80er, 90er Megamix.

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0: Hier sind OMC mit How Bizarre.

Mama-Face. Der Vormittag, der geht schon in die Zielgerade. Falls der Montag bei euch noch ein bisschen Anlauf gebraucht hat, spätestens jetzt sollte eigentlich der Rhythmus stimmen. Ich glaube, danke auf jeden Fall, dass wir miteinander diesen Morgen verbracht haben. Es gibt eine wahnsinns gute Mischung aus echten Mitsing-Klassikern für euch. Hier im 80er und 90er Megamix und einer, wo jetzt so richtig abgeht und rockt, der kommt von Joan Jett. Guten Montag zu euch.

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7: Mit Tom Flachs. Der erste 8-fach-Jackpot der österreichischen Lottogeschichte wurde geknackt. Ein einziger Lottospieler aus der Steiermark hatte am Abend die 6 richtigen getippt. Der Gewinn? Knappe 12 Millionen Euro. Doppelt so viele wie sonst versuchten ihr Glück, denn normalerweise wird in der Urlaubszeit nämlich weniger gespielt, sagt uns Günther Engelhardt von den österreichischen Lotterien.
8: Aber wenn es um so hohe Summen geht, dann greifen doch mehrere Leute zum Kugelschreiber und zum Wettchen und füllen den einen oder anderen Tipp mehr aus.
7: Nach 6 Lotto-Sechsern für Vorarlberg im letzten Jahr wartet das Ländle heuer noch auf den ersten großen Gewinn. Über 2200 Vorarlberger wollen einen Bürgerrat zu den sozialen Zukunftsfragen ins Leben rufen.

Die Caritas überreichte die gesammelten Unterstützungserklärungen nun an Landesrätin Martina Rüscher. Doppelt so viele Unterschriften als notwendig, fordern damit also gezielt Antworten, um den Zusammenhalt zu stärken und der Armut besser zu begegnen. Demnach soll nächstes Jahr der Bürgerrat starten. Dubiose Finanzberater aus dem Internet versuchen jetzt,

0: Altach am Dorfplatz und 13 Grad haben wir in Klösterle bei der Kulturhalle. Am Himmel ist heute schon ein bisschen was in Bewegung. Sonne und Wolken wechseln sich da regelmäßig ab. Unterm Strich bleibt das Wetter aber schön trocken bei maximal 25 Grad. Morgen ändert sich daran kaum etwas. Erst am Mittwoch wird die Wolkendecke dichter. Da kommt die Sonne schwerer durch, aber die Temperaturen bleiben weiterhin sommerlich bei bis zu 26 Grad.
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0: Schöne Grüße zu euch auf die Straßen und da schaut's weiterhin sehr, sehr gut aus. Es gibt keine Staus und auch keine Blitzer in Sicht. Wir wünschen euch eine gute und sichere Weiterfahrt.

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0: Arbeit aufnehmen. Die großen Modeketten in der EU dürfen ihre übrig gebliebenen Kleidungsstücke jetzt nicht mehr vernichten. 9 von 10 Österreichern finden das auch gut so, zeigt eine Umfrage von Altstoff Recycling Austria. Reporter Alex Fekonia.
1: Das neue Verbot gilt für unverkaufte Kleidung, Accessoires und Schuhe. Sie sollen künftig wiederverwendet, weiterverkauft, wieder aufbereitet oder gespendet werden. Noch größer ist die Zustimmung beim Recycling. 94% wollen, dass kaputte Textilien recycelt werden, statt im Restmüll zu landen. Dazu sollen Firmen ab 2028 auch verpflichtet werden.
0: Aktuell fallen in Österreich über 213.000 Tonnen Textilmüll an. Der Großteil davon wurde bisher einfach verbrannt, anstatt gesammelt. Großbritannien bekommt heute einen neuen Regierungschef, Andy Burnham, der den Chefposten bei der Arbeiterpartei, den Labours, von Keir Starmer übernahm. Folgt Starmer nun auch als Premier nach. Bei den Briten ist Burnham durchaus beliebt, auch wenn in Umfragen die Rechtspopulisten von Reform UK vorne liegen. Und die gute Nachricht aus Vorarlberg, das Sprachcafé in Schlins geht im Herbst weiter. Es bleibt also keine einmalige Sache. Im abgelaufenen Schuljahr nutzten um die 10 Frauen das Angebot, vor allem junge Mamas, wie aus Ellis Familientreffpunkt zu hören ist. Zum Abschluss wurde nun gemeinsam noch gejausnet und beschlossen, am nächsten Schulstart weiterzumachen.
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3: Hi, zu euch nach Bludenz. 19 Grad sind da am Schloss Gainhofen, 21 Messmen hart beim Waldstadion und 18 Grad haben wir in Beza am Heimatmuseum. So macht der Blick in den Himmel Spaß. Der Montag bringt uns einen freundlichen Mix aus sonnigen Phasen und lockeren Wolken. Es bleibt trocken und mit bis zu 25 Grad angenehm warm. Morgen geht's ohne große Änderungen weiter. Es bleibt schön und angenehm. Am Mittwoch wirkt der Himmel ein bisschen grauer. Da sind mehr Wolken unterwegs, aber die Temperaturen bleiben weiterhin sommerlich mit bis zu 26 Grad.
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3: Schöne Grüße zu euch ins Auto. Es staut sich aktuell leicht in Bregenz und zwar auf der Römerstraße weiter Richtung Bregenzhafen. Laut unserer Echtzeitmessung verliert er da bis zu 7 Minuten. Sonst ist alles in Ordnung. Wir wünschen euch gute und sichere Weiterfahrt.
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Hier ist Alanis Morissette mit Ironic im 80er, 90er Megamix.

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9: Mit Robin Leiner. In Vorarlberg wird immer mehr Müll einfach auf die Autobahn geworfen. Im vergangenen Jahr wurden auf der A14 287 Tonnen einfach so entsorgt. Das sind 5 Tonnen mehr als im Jahr davor. Das Ländle stellt sich damit gegen den österreichweiten Trend, denn insgesamt hat die Müllmenge auf den Autobahnen etwas abgenommen. Die ASFINAG warnt davor, den Müll einfach so während der Fahrt aus dem Fenster zu werfen. Auch eine Getränkedose kann bei den hohen Geschwindigkeiten zu einem echten Geschoss werden. Dubiose Finanzberater aus dem Internet versuchen jetzt auch vermehrt in Vorarlberg die Leute übers Ohr zu hauen. Nach einem kurzen Videocall hat hier ein Ehepaar eine Rechnung über knapp 4.000 Euro bekommen. Ohne jeglichen Vertrag, berichtet die Arbeiterkammer Vorarlberg. Davor hat der Anbieter noch hohe Gewinne versprochen. Der Konsumentenschutz der Arbeiterkammer konnte die Abzocke stoppen. Gleichzeitig macht er jetzt klar, innerhalb von 14 Tagen kann jeder von solchen Vereinbarungen zurücktreten. Seit heute hat ÖFB-Star David Alaba seine eigene Briefmarke. Die österreichische Post gibt die Marke ab heute aus und ehrt damit den ÖFB-Teamkapitän. Der zeigt sich stolz und bezeichnet das als große Ehre. Spätestens seit gestern Abend ist auch klar, wie gut sich die Spieler bei der Weltmeisterschaft geschlagen haben. Denn es brauchte schon den späteren Weltmeister Spanien, um Österreich aus dem Wettbewerb zu werfen. Und die gute Nachricht aus Vorarlberg: Erfolgreiche Kinder und Jugendliche bei den Schulsportwettkämpfen bekommen auch künftig Gutscheine der Inatura in Dornbirn. Die hat jetzt ihre Partnerschaft mit dem Vorarlberger Schulsport verlängert. Für das neue Schuljahr hat die Inatura die Gutscheine auch schon übergeben.
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10: Schöne Grüße zu euch nach Dornbirn. Da messen wir aktuell 21 Grad bei der Natura. 19 sind es im Bietzau an der Kapelle Hintereck. Und 20 Grad haben wir in Bludesch bei der Walgau-Kaserne. Heute gibt's Sommerwetter auf die gemütliche Art. Keine große Hitze, kein Regen. Sonne und Wolken wechseln sich ab. Dazu gibt's feine 25 Grad. Morgen geht's genau gleich weiter.

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8: Schönen Nachmittag, ich bin Robin Leiner. In Vorarlberg wird immer mehr Müll einfach auf die Autobahn geworfen. Im vergangenen Jahr wurden auf der A14 und auch auf der S16 zusammen 287 Tonnen Müll einfach so entsorgt. Das sind 5 Tonnen mehr als im Jahr davor. Das Ländle stellt sich damit gegen den österreichweiten Trend, denn insgesamt hat die Müllmenge auf den Autobahnen etwas abgenommen. Die ASFINAG warnt davor, den Müll einfach so während der Fahrt aus dem Fenster zu werfen, denn auch eine Getränkedose kann bei den hohen Geschwindigkeiten zu einem echten Geschoss werden. Die großen Modeketten in der EU dürfen ihre übrig gebliebenen Kleidungsstücke jetzt nicht mehr vernichten. 9 von 10 Österreichern finden das gut, zeigt eine Umfrage von Altstoff Recycling Austria. Reporter Alex Vekonja.
9: Das neue Verbot gilt für unverkaufte Kleidung, Accessoires und Schuhe. Sie sollen künftig wiederverwendet, weiterverkauft, wieder aufbereitet oder gespendet werden. Noch größer ist die Zustimmung beim Recycling. 94% wollen, dass kaputte Textilien recycelt werden, statt im Restmüll zu landen. Dazu sollen Firmen ab 2028 auch verpflichtet werden.
8: Aktuell fallen in Österreich über 213.000 Tonnen Textilmüll an. Der Großteil davon wurde bisher einfach verbrannt, statt gesammelt. Weil es beim Online-Marktplatz AliExpress auch verbotene Produkte gibt, muss das Unternehmen in der EU jetzt 550 Millionen Euro Strafe zahlen. Es geht um gefährliche Kosmetikprodukte, unsicheres Spielzeug und gefälschte Kleidung. AliExpress soll die viel zu lange auf seiner Plattform gelassen haben. Und die gute Nachricht aus Vorarlberg: Hunderte Feuerwehrleute waren jetzt am Wochenende beim Feuerwehrfest in Lingenau. Bei den Nassleistungsbewerben haben sie gezeigt, wie gut sie im Notfall reagieren können. Durchgesetzt hat sich am Ende die Gruppe AU1. Danach wurde nochmal richtig gefeiert.

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6: Ich bin Robin Leiner. Schönen Nachmittag. 9 Millionen Euro kostet es jedes Jahr, den Müll von den Autobahnen und Schnellstraßen wieder einzusammeln. Knapp 9000 Tonnen wurden im Vorjahr österreichweit einfach achtlos weggeworfen. Das sind immerhin etwas weniger als im Jahr davor. Vorarlberg stellt sich allerdings gegen diesen Trend. Hier wurden 5 Tonnen mehr einfach weggeworfen, teilt die ASFINAG heute mit. Nachdem ein Passagier auf dem Ryanair-Flug von Griechenland ins nahe Memmingen fast aus dem kaputten Fenster gezogen wurde, steht jetzt die Ursache fest. Wie der Ryanair-Chef erklärt, hat wohl ein Fremdkörper den Notfall ausgelöst. Kurz nach dem Start ist ein Teil vom Triebwerk abgebrochen und hat das Fenster zerschlagen. Ein Mann wurde mit Kopf und Schulter nach draußen gezogen. Mehrere andere Passagiere konnten ihn wieder nach innen holen. Bei den besten Fußballnationen der Welt liegt Österreich nach der WM jetzt auf Platz 23. Die FIFA hat ihre Weltrangliste aktualisiert. Nach den guten Leistungen und dem 16. Finaleinzug ging es für das ÖFB-Team einen Platz hoch. Neuer Spitzenreiter ist Neu-Weltmeister Spanien. Und die gute Nachricht aus Vorarlberg. Nach jahrelanger Suche hat der beliebte Dornbirner Kinderarzt Dr. Wolfgang Hilbe endlich einen Nachfolger gefunden. Schon heute hat Dr. Johannes Morscher seine Praxis übernommen. Dr. Hilbe wird ihn erstmal noch unterstützen, bevor er in den nächsten Monaten in Pension geht.

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6: Schönen Nachmittag, ich bin Robin Leiner. Nachdem ein Passagier auf dem Ryanair-Flug von Griechenland ins nahe Memmingen vor 10 Tagen fast aus einem kaputten Fenster gezogen wurde, steht jetzt die Ursache fest. Wie der Ryanair-Chef erklärt, hat wohl ein Fremdkörper ein Triebwerk beschädigt und so den Notfall ausgelöst. Denn kurz nach dem Start ist ein Teil vom Triebwerk abgebrochen und hat das Fenster zerschlagen. Ein Mann wurde mit Kopf und Schulter nach draußen gezogen, mehrere andere Passagiere konnten ihn aber wieder nach drinnen holen. Mit GovGPT bekommen Österreichs Behörden jetzt ein eigenes KI-Tool. Es soll beim Schreiben von Texten und beim Zusammenfassen von Dokumenten helfen. Bis Jahresende sollen 250.000 Beamte und Beamtinnen Zugriff darauf haben. Digitalisierungsstaatssekretär Alexander Pröll.
7: Gerade angesichts der bevorstehenden Pensionierungswellen müssen wir die Chance nutzen, Prozesse neu zu denken, Aufgaben zu überdenken, Doppelgleisigkeiten abzubauen und Automatisierung dort einzusetzen, wo sie Mitarbeiterinnen und Mitarbeiter entlastet.
6: Die Daten, die mit der KI verarbeitet werden, bleiben laut Regierung auf den Servern des Bundesrechenzentrums. Andy Burnham ist der neue britische Premierminister und folgt damit auf Keir Starmer. König Charles hat den Chef der sozialdemokratischen Labour-Partei heute mit der Regierungsbildung beauftragt. Der 56-jährige Burnham ist der 7. Premier innerhalb der letzten 10 Jahre. Und die gute Nachricht aus Vorarlberg: Einen tierischen Einsatz mit Happy End hatte die Polizei in Rankweil. Hündin Frieda ist ihrer Familie weggelaufen. Die Polizisten konnten sie aber dazu überreden, mit ins Polizeiauto einzusteigen. Zusammen ging's dann wieder zurück zu Friedas Familie.

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1: Schönen Nachmittag, ich bin Robin Leiner. 9 Millionen Euro kostet es jedes Jahr, den Müll von den Autobahnen und Schnellstraßen wieder einzusammeln. Knapp 9.000 Tonnen wurden im Vorjahr österreichweit einfach achtlos weggeworfen. Das sind immerhin etwas weniger als im Jahr davor. Vorarlberg stellt sich allerdings gegen diesen Trend. Hier wurden 5 Tonnen mehr weggeworfen, teilt die ASFINAG heute mit. Nachdem ein Passagier auf dem Ryanair-Flug von Griechenland ins nahe Memmingen fast aus einem kaputten Fenster gesaugt wurde, steht jetzt die Ursache fest, teilt der Ryanair-Chef mit. Irgendetwas soll kurz nach dem Start das Triebwerk beschädigt haben. Davon ist dann ein Teil gegen das Fenster geknallt und hat es zerschlagen. Durch den Druckunterschied wurde der Passagier mit Kopf und Schulter nach draußen gezogen, bevor andere ihn verletzt wieder nach drinnen holen konnten. Der Flieger musste notlanden. Die Gemeinden sollen künftig mehr selbst entscheiden können. Das möchte die Landesregierung mit ihrem neuen Raumplanungsgesetz erreichen. Ziel ist, dass Verfahren künftig schneller fertig sind, wurde bei der Vorstellung heute klar. Was genau geplant ist, wird aber erst im Herbst deutlich, wenn die Novelle in den Begutachtungsprozess geht. Genau das kritisieren die NEOS jetzt. Sie werfen der Landesregierung vor, das Gesetz seit 2,5 Jahren anzukündigen und immer noch nicht vorzulegen. Die Grünen befürchten, dass mit dem Gesetz dann der Naturschutz weiter ausgehebelt wird. Und die gute Nachricht aus Vorarlberg: Erfolgreiche Kinder und Jugendliche bei den Schulsportwettkämpfen bekommen auch künftig Gutscheine der Inatura. Die hat jetzt ihre Partnerschaft mit dem Vorarlberger Schulsport verlängert. Für das neue Schuljahr hat die Inatura die Gutscheine auch schon übergeben.
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2: 23 Grad hat es bei euch in Bludenz und 22 sind es in Buch und in Riefensberg beim Golfplatz. Heute gibt es Sonne und Wolken im Wechsel, dazu maximal angenehme 25 Grad. Der 3-Tage-Trend: Morgen bleibt es im Rheintal und am Bodensee freundlich. Über den Bergen ziehen dagegen ein paar Wolken durch und es sind auch kurze Schauer möglich. Maximal 26 Grad gehen sich aus. Der Mittwoch bringt dann Sommerfeeling pur mit viel Sonne und am Donnerstag ziehen teilweise dicke Wolken auf.
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2: Hey auf die Straßen. Ihr steht gerade 8 Minuten auf der Landstraße in Bregenz und zwar in Richtung Lauterach-Achpark-Kreuzung. Sonst geht's aber überall schneller durch. Gute Fahrt in euren Feierabend.
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5: Schönen Abend, ich bin Robin Leiner. Nachdem in Dornbirn ein Mann brutal überfallen wurde, braucht die Polizei jetzt Hilfe bei der Suche nach den Tätern. In der Nacht auf Samstag haben zwei Männer und eine Frau im Alter von etwa 20 Jahren den 38-Jährigen am Marktplatz angegriffen. Einer hat ihn niedergeschlagen und die beiden anderen haben dann seine Sachen durchsucht und ihm Geld und Medikamente abgenommen. Die Angreifer sind in Richtung Kulturhaus geflohen. Um sie zu finden, bittet die Polizei um Hinweise. Die Gemeinden sollen künftig mehr selbst entscheiden können. So sollen verschiedenste Verfahren künftig schneller fertig sein. Das regelt das neue Raumplanungsgesetz, kündigt die Landesregierung heute an. Vorliegen soll es aber erst im Herbst. Genau das kritisieren die NEOS jetzt. Sie werfen der Landesregierung vor, das Gesetz seit Jahren anzukündigen und immer noch nicht konkret fertig zu haben. Die Grünen befürchten, dass mit dem Gesetz dann der Naturschutz weiter ausgehebelt wird. Weil es beim Online-Marktplatz AliExpress auch verbotene Produkte gibt, muss das Unternehmen in der EU jetzt 550 Millionen Euro Strafe zahlen. Es geht um gefährliche Kosmetikprodukte, um unsicheres Spielzeug und um gefälschte Kleidung. AliExpress soll die viel zu lange auf seiner Plattform gelassen haben. Und die gute Nachricht aus Vorarlberg: Hunderte Feuerwehrleute waren am Wochenende beim Feuerwehrfest in Lingenau. Bei den Nassleistungsbewerben haben sie gezeigt, wie gut sie im Notfall reagieren können. Durchgesetzt hat sich am Ende die Gruppe AU1. Danach wurde nochmal richtig gefeiert.
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6: 22 Grad sind es in Hittisau beim Sägewerk, in Koblach als 24 und 23 in Pludenz. Heute ist der Himmel mal strahlend blau, mal etwas wolkiger. Auch die nächsten Tage bleibt es angenehm sommerlich. Morgen im Rheintal und am Bodensee freundlich, in den Bergen mischen ein paar Wolken und Schauer mit. Dazu bis zu 26 Grad. Der Mittwoch wird sonnig und sommerlich und am Donnerstag wird es deutlich wolkiger mit Sonne zwischendurch.
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6: Hey an alle Autofahrer im Ländle. Aktuell steht ihr nirgends über 10 Minuten. Am meisten Extrazeit sind es in Mäder auf der Schweizer Straße von der Grenze kommt mit 9 Minuten mehr.

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4: Mit Robin Leiner. Schönen Abend. Nach einem brutalen Überfall in Dornbirn braucht die Polizei jetzt Hilfe bei der Suche nach den Tätern. In der Nacht auf Samstag haben zwei Männer und eine Frau im Alter von etwa 20 Jahren einen 38-Jährigen am Marktplatz angegriffen. Einer hat ihn niedergeschlagen und die beiden anderen haben seine Sachen durchsucht und ihm Geld und Medikamente abgenommen. Die Angreifer sind in Richtung Kulturhaus geflohen. Um sie zu finden, bittet die Polizei um Hinweise. Die Gemeinden sollen künftig mehr selbst entscheiden können. So sollen verschiedenste Verfahren künftig schneller fertig sein. Das regelt das neue Raumplanungsgesetz, kündigt die Landesregierung heute an. Vorliegen soll das aber erst im Herbst. Die Wirtschaftskammer sieht in den Plänen viele Chancen, aber sie wünscht sich auch noch mehr Entlastungen für die Betriebe. Nach der WM gilt Österreich jetzt als das 23. beste Fußballland der Welt. Die FIFA hat ihre Weltrangliste aktualisiert. Nach den guten Leistungen und dem 16. Finaleinzug ging es für das ÖFB-Team einen Platz hoch. Neuer Spitzenreiter ist Neuweltmeister Spanien. Und die gute Nachricht aus Vorarlberg liefert die Polizei in Rankweil, denn die hat jetzt die weggelaufene Hündin Frieda wiedergefunden. Die Polizisten konnten die Hündin ins Auto locken und unbeschadet zu ihrer Familie zurückbringen.
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5: 22 Grad sind es in Krumbach und in Pludenz beim Erlebnisbad bei Blue und 24 hat es bei euch in Lochau. Der Tag geht sonnig zu Ende, perfekt für einen entspannten Abend auf der Terrasse. Und so geht's weiter. Dienstag hat die Sonne das Sagen, dabei bis zu 26 Grad. Wolken und etwas Regen gibt's über den Bergen. Mittwoch dann wieder blauer Himmel und Sonne. Und am Donnerstag wechselt Grau mit Blau.
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5: Gute News für die Autofahrer. Die Straßen im Ländle sind frei. Ihr kommt ohne Warten ans Ziel.

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8: Mit Christina Adler. Tanken ist in Österreich wieder teurer geworden. Momentan kostet ein Liter Diesel über 1,90 Euro, Superbenzin fast 1,80 Euro. Grund sind Engpässe am internationalen Ölmarkt, heißt es von Energieexperten. Die Straße von Hormuz ist seit letzter Woche wieder zu und es kann kein Öl aus dem Mittleren Osten nach Europa kommen. Zudem verschärft sich die Lage, weil Russland seit zwei Wochen keinen Diesel mehr exportiert, so die Experten. Und angesichts der steigenden Spritpreise fordert der österreichische Gewerkschafts-

0: Bund, die Margenregelung wieder aufzunehmen. Diese hatte die Gewinne der Mineralölunternehmen ja begrenzt und war im Juni ausgesetzt worden. Die Preisbremse inklusive Margeneingriff war und ist ein Instrument mit nachweisbarer Wirkung, heißt es vom ÖGB. Zudem wird mehr Transparenz bei der Preisbildung gefordert. Die Bundesregierung hat sich auf ein neues Medienförderpaket geeinigt. Bis 2028 sollen insgesamt 55 Millionen Euro aus drei Fördertöpfen in die Medienlandschaft fließen. Etwa in die Zustellung von Abo-Zeitungen und zusätzliche Förderungen für journalistische Angebote für junge Menschen. Kritik gibt es dafür aber von der Opposition. Die Grünen kritisieren das Medienpaket als zu wenig und zu spät. Die FPÖ wirft der Regierung vor, mit dem Paket kritische Medien gezielt zu benachteiligen. Andy Burnham ist neuer britischer Premierminister und folgt damit auf Keir Starmer. König Charles III. Hat den Chef der sozialdemokratischen Labour Party heute mit der Regierungsbildung beauftragt. In seiner ersten Ansprache in der Downing Street hat Burnham heute einen politischen Neuanfang angekündigt. Bis Jahresende will er einen 10-Jahres-Plan für Großbritannien vorlegen. Und schon morgen soll es erste Maßnahmen gegen die hohen Lebenshaltungskosten geben.
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2: 21 Grad sind es in Bildstein, 20 in Dünz bei der Alten Mühle und in Bregenz hat es 22 Grad. Auch jetzt am Abend gibt es einen gemütlichen Mix aus Sonne und Wolken und die Nacht bleibt klar und trocken. Die nächsten drei Tage geht es dann so weiter. Morgen scheint im Rheintal und am Bodensee ganz oft die Sonne, nur über den Bergen ziehen Wolken auf und hier und da gibt es Schauer, bis zu 26 Grad. Am Mittwoch heißt es dann Sonnenbrillen auf, bevor sich am Donnerstag Wolken zur Sonne gesellen.
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2: Hey an alle Autofahrer im Ländle. Der Verkehr auf den Straßen rollt. Ihr kommt ohne Warten ans Ziel.

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Gitarre und Gesang. Wir sind Mr. Big mit To Be With You im 80er, 90er Megamix.

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So wird ein 80er, 90er Megamix-Hit gebaut. Schlagzeug. Bass. Keyboard. Gitarre. Und Gesang. Hier ist Billy Joel mit We Didn't Start the Fire im 80er, 90er Megamix.

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